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1: Tiefsttemperaturen zwischen 22 und 18 Grad. Heute wird es sehr warm, Höchsttemperaturen zwischen 33 und 36 Grad. Und es sind einzelne Gewitter möglich und die können unwetterartig ausfallen mit Starkregen, Hagel und Sturmböen. Morgen bis 35 Grad, teils böiger Westwind und ab Nachmittag sind Hitzegewitter möglich.

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1: Tiefsttemperaturen zwischen 22 und 18 Grad. Heute wird es sehr warm, Höchsttemperaturen zwischen 33 und 36 Grad. Und es sind einzelne Gewitter möglich und die können unwetterartig ausfallen mit Starkregen, Hagel und Sturmböen. Morgen bis 35 Grad, teils böiger Westwind und ab Nachmittag sind Hitzegewitter möglich.
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1: Ich bin Stefan Mack. Guten Morgen. Nach dem Ansturm von Flüchtlingen auf die spanische Exklave Ceuta schalten sich heute die EU-Innenminister in eine Videokonferenz zusammen, um über die aktuellen Entwicklungen zu sprechen. Dieter Ebeling berichtet aus Brüssel.
2: Die spanische Regierung fühlt sich zu Unrecht an den Pranger gestellt. 22 EU-Regierungen, die einen offenen Kritikbrief an den spanischen Regierungschef Sanchez schickten, fühlen sich von diesem im Stich gelassen. Bei der EU, in diesem Fall den Innenministern, hängt immer alles mit allem zusammen. Sanchez hat in Sachen Migration, Verteidigung und Ukraine-Hilfe schon viele Hauptstädte verärgert.
1: Unionsfraktionschef Frei will an der Abschaffung der Rente mit 63 festhalten und sieht keinen Spielraum für Nachbesserungen im Rentenpaket. Er warnt in einem Interview davor, das Gesamtpaket wieder aufzuschnüren, auch wenn viele Ministerpräsidenten und SPD-Politiker die Frühverrentung ohne Abschläge erhalten wollen. Kritiker, besonders aus Ostdeutschland, sprechen von Ungerechtigkeit und fordern Übergangsregeln oder eine Ausnahme für besonders belastende Berufe. Nach der Messerattacke an einem Gymnasium in Schongau in Oberbayern sind inzwischen alle Verletzten aus dem Krankenhaus entlassen worden. Auch die 13-Jährige, die besonders schwer verletzt war, durfte die Klinik inzwischen verlassen. Ein gleichaltriges Mädchen war letzten Monat nach Hause gekommen. Gegen den 16-jährigen mutmaßlichen Täter wird wegen versuchten Mordes und eines möglichen extremistischen Motivs weiter ermittelt. Er sitzt in Untersuchungshaft. Deutschland hat im ersten Halbjahr weniger Energie verbraucht. Grund sind vor allem hohe Preise und die schwache Wirtschaft. Besonders beim Öl ist der Verbrauch deutlich gesunken. Heizölnutzung ist stark eingebrochen, während Erdgas und Kohle teils leicht zulegten. Erneuerbare Energien wie Windkraft bauen ihren Anteil weiter aus. Fossile Brennstoffe bleiben aber nach wie vor klar die Hauptquelle für Energie im Land. Nach dem schweren Unwetter in der sächsischen Schweiz sollen Vorstellungen der Felsenbühne Rathen an Ersatzspielstätten verlegt werden. Aktuell laufen dazu Gespräche mit Partnern. Was Besucher mit ihren bereits gekauften Tickets machen können, sagt Steffen Wollmerstedt von den Landesbühnen Sachsen.
3: Sie können erstens noch warten bis kurz vor das Wochenende, ob wir Sie informieren, dass die Vorstellung woanders stattfindet. Wenn Sie gleich sagen, ich möchte jetzt eigentlich mein Ticket zurückgeben, können Sie das einfach machen und Sie erhalten Ihr Geld zurück. Einfach

0: unter kasse@landesbühnensachsen.de oder telefonisch. Beziehungsweise wäre es natürlich auch schön, wenn jemand sagt, ich möchte das Theater unterstützen und verzichte auf die Rückerstattung des Ticketpreises. Das geht auch.
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2: Heute wird es sehr warm, Höchsttemperaturen zwischen 33 und 36 Grad und es sind einzelne Gewitter möglich und die können unwetterartig ausfallen mit Starkregen, Hagel und Sturmböen. Morgen bis 35 Grad, teils böiger Westwind und ab Nachmittag sind Hitzegewitter möglich.

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1: Mit Michael Daub, guten Morgen. Knapp zwei Wochen vor dem Schulstart empfiehlt der ADAC Sachsen, Eltern den Schulweg mit ihren Kindern schon jetzt zu üben und möglichst auf Elterntaxis zu verzichten. Bundestagsfraktionschefin Heidi Reichinek und Gregor Gysi wollen Kulturbürgermeisterin Skadi Jänicke im Leipziger Oberbürgermeisterwahlkampf unterstützen. Auch die CDU kündigte Unterstützung aus Bundes- und Landespolitik für ihren Kandidaten Michael Weikert an. Der tödliche Anschlag beim Berliner CSD wirft immer noch Fragen auf, unter anderem zum genauen Ablauf. Der Innenausschuss des Bundestags berät heute über den islamistisch motivierten Terroranschlag. Bundesinnenminister Dobrindt soll über den Stand der Ermittlungen informieren. Schülerinnen und Schüler mit Social-Media-Accounts sind wohl schlechter in der Schule. Zu diesem Schluss kommt eine Studie aus Italien, für die mehr als 5000 Jugendliche befragt wurden. Und Westsachsen-Derby in der Regionalliga. Der Chemnitzer FC empfängt heute Abend den FSV Zwickau. Chemnitz ist Tabellenführer. Zwickau will nach der Niederlage am Wochenende gegen Greifswald Wiedergutmachung. 19 Uhr geht's los.
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2: Heute wird es sehr warm, Höchsttemperaturen zwischen 33 und 36 Grad und es sind einzelne Gewitter möglich und die können unwetterartig ausfallen mit Starkregen, Hagel und Sturmböen. Morgen bis 35 Grad, ein teils böiger Westwind und ab Nachmittag sind Hitzegewitter möglich.
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1: Mit Michael Daub. Guten Morgen. Bis zur Oberbürgermeisterwahl in Leipzig ist es zwar noch rund ein halbes Jahr, der Wahlkampf dafür nimmt aber bereits Fahrt auf. Clarissa Kunert mit den Einzelheiten.
2: Die Linke setzt bei dem Kampf um Stimmen, Medienberichten zufolge, auf prominente Unterstützung aus Berlin. Neben Bundestagsfraktionschefin Heidi Reicheneck soll auch Gregor Gysi nach Leipzig kommen, um OB-Kandidatin Skadi Jennecke im Wahlkampf zu unterstützen. Auch die Leipziger CDU arbeitet daran, Politiker aus Bundes- und Landesebene für den Wahlkampf ihres Kandidaten Michael Weikert nach Leipzig zu holen. Wer das sein wird, steht allerdings noch nicht fest.
1: Der ADAC Sachsen ruft Eltern dazu auf, den Schulweg mit ihren Kindern schon jetzt zu üben. Rund 2 Wochen vor dem Schulstart sollten besonders angehende Erstklässler den Weg zur Schule möglichst unter realistischen Bedingungen kennenlernen. Der Automobilclub rät außerdem davon ab, Kinder regelmäßig mit dem Auto zur Schule zu bringen, weil sogenannte Elterntaxis vor Schulen oft für gefährliche Verkehrssituationen sorgen. Die Bundesregierung denkt über einen neuen Zivildienst nach für den Fall, dass in Deutschland wieder eine Wehrpflicht kommt. Das Familienministerium hat große Wohlfahrtsverbände gefragt, ob sie dafür Plätze anbieten könnten und fast alle haben signalisiert, dass sie grundsätzlich bereit wären. Hintergrund ist der neue Wehrdienst mit verpflichtender Musterung und die Möglichkeit einer Wehrpflicht, sollte die Truppe nicht genug Freiwillige finden. Der ukrainische Präsident Selenskyj will Russland bis Herbst so stark unter Druck setzen, dass es einem Ende des Krieges zustimmt, mit Drohnenangriffen, Sanktionen und diplomatischem Druck. Das sagte er vor Botschaftern in Kiew. Gleichzeitig stellte

0: der sich auf einen weiteren Kriegswinter ein und fordert von allen ukrainischen Botschaftern, technische Hilfe und Waffen bei Partnerstaaten zu organisieren. Und Westsachsen-Derby in der Regionalliga. Der Chemnitzer FC empfängt heute Abend den FSV Zwickau. Chemnitz geht nach den ersten beiden Siegen gegen Hertha 2 und Preußen Berlin als Tabellenführer in die Partie. Zwickau will nach dem 0:3 am Wochenende gegen Greifswald Wiedergutmachung. 19 Uhr geht's los.
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2: Guten Morgen. Ja, bis zum Mittag noch überwiegend sonnig und trocken, aber dann am Nachmittag und Abend teils heftige Schauer und Gewitter mit Sturm und Hagel. Sehr schwül, 33 bis 37 Grad. Aktuell haben wir zwischen 17 und 22 Grad. Morgen unbeständig, teils sonnig, teils wolkig, teils kräftige Schauer oder starke Gewitter bei 30 bis 35 Grad. Donnerstag und Freitag bei knapp 30 Grad, mal Sonne, mal Wolken und nur einzelne Schauer.
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2: Achtung Autofahrer, auf der A9 Leipzig Richtung Nürnberg liegen Reifenteile zwischen Eisenberg und Bad Kloster Lausnitz. Und geblitzt wird in Amtsberg auf der B180 und in Leipzig am Matschoschische Straße, Ecke Siemensstraße sowie auf der Könneritzstraße. Gute Fahrt.
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2: Guten Dienstagmorgen, heute der 4. August. Wir haben 4 Minuten nach 6. Fein, dass wir mit uns in diesen Tag starten. Jetzt großer 70er von Pussycat, Miss

Die Bee Gees um 6.22 Uhr. Guten Morgen, hier ist Antenne Sachsen. So, nun haben alle Sommerferien, alle Bundesländer. Ja, und das Wetter hochsommerlich. Heute bekommen wir 33 bis 37 Grad. Allerdings nicht nur Sonne, sondern auch zwischendurch auch mal heftige Schauer und Gewitter. Gleich Onkel Jürgen Drees, aber vorher hier Ruxette. Für einen entspannten Start in den Tag. 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
8: Michael Daub, guten Morgen. Vor dem Landgericht Leipzig wird heute das Urteil gegen einen Mann erwartet, der wegen mutmaßlich rassistischer Beleidigungen in einer Regionalbahn und Volksverhetzung angeklagt ist. Im Dresdner Stadtforum wird heute über die Zukunft der Brücke Budapester Straße informiert. Für Mitte August ist unter anderem ein Belastungstest geplant, der neue Erkenntnisse zur Resttragfähigkeit der Brücke bringen soll. Seit Mitte Mai ist der Abschnitt über die Amonstraße gesperrt. Umfangreiche Sanierungsmaßnahmen schlossen sich an. Wegen der Migrationskrise in der spanischen Exklave Ceuta beraten die EU-Innenminister heute über die Konsequenzen. Es soll darum gehen, wie die EU ihre Außengrenzen besser schützen kann. Der neue Unionsfraktionschef Thorsten Frey hält es für falsch, schon jetzt festzulegen, dass der nächste Bundespräsident eine Frau sein muss. Er sagt, eine Frau im Amt sei wünschenswert, aber nicht unumstößlich. Und Bautzen zeigt sich wieder von seiner schärfsten Seite. Heute beginnen die Senfwochen. 14 Restaurants und Geschäfte locken mit mehr oder weniger scharfen Gaumenfreuden.
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9: Guten Morgen. Ja, bis zum Mittag noch überwiegend sonnig und trocken, aber dann am Nachmittag und Abend teils heftige Schauer und Gewitter mit Sturm und Hagel. Sehr schwül, 33 bis 37 Grad, aktuell haben wir zwischen 17 und 22 Grad. Morgen unbeständig, teils sonnig, teils wolkig, teils kräftige Schauer oder starke Gewitter bei 30 bis 35 Grad. Donnerstag und Freitag bei knapp 30 Grad, mal Sonne, mal Wolken und nur einzelne Schauer.
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9: Achtung Autofahrer auf der A72 Richtung Hof, da liegen Gegenstände zwischen Treuen und Plauen Ost. Und geblitzt wird in Amtsberg auf der B180 und in Leipzig am Joschische Straße, Ecke Siemensstraße sowie auf der Könneritzstraße. Gute Fahrt.
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0: so entspannt in den Tag geht, dann ist es Antenne Sachsen. Glenn Medeiros am Dienstagmorgen um 6.44 Uhr.
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0: Ja, Roland Kaiser spielt noch zweimal, kommt das Wochenende in Dresden am Elbufer und sie gewinnen Tickets bei uns. Gestern hat bei mir mitgespielt die Martina aus Dresden. Dann hören wir doch mal, ob sie folgende Frage richtig beantworten konnte. Unter welchem Titel veröffentlichte Roland Kaiser im Herbst 2021 seine zweiteilige, sehr persönliche Autobiografie, die prompt auf Platz 1 der Spiegel-Bestsellerliste landete? Hieß die A Sonnenseite oder B Lebenslinien? 5 Sekunden.
2: Lebenslinien,
0: du sagst B. Du scheinst dir sicher zu sein, das kam jetzt sehr schnell.
2: Ich denke ja.
0: Ja, aber leider hieß die Autobiografie Sonnenseite.
2: Sonnenseite, schade.
0: Ja, schade für die Martina, aber ihre Chance. Nächste Stunde, da spielen wir neue Runde Kaiser Quiz. Machen Sie mit auf antennesachsen.de, einfach anmelden. Ja, und da bin ich mal sehr gespannt, ob es diesmal klappt. Ich hoffe doch stark. Jetzt erstmal hier rein in den Tag mit Paso Doble und die Computerliebe. Guten

0: 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Haben es 7:08 und das Wetter heute sehr wechselhaft. Alles dabei, mal schön Sonne, mal Wolken, zwischendurch heftige Schauer und Gewitter bei sehr schwülen 33 bis 37 Grad.
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0: Oder soll es vielleicht doch ein Keks sein?
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5: Mit Michael Daub. Guten Morgen. Nach mutmaßlich rassistischen Beleidigungen in einer Regionalbahn wird heute vor dem Landgericht Leipzig ein Urteil erwartet. Dem Angeklagten wird vorgeworfen, eine dunkelhäutige Person unter anderem mit rassistischen Beschimpfungen beleidigt zu haben. Gegen einen Strafbefehl wegen Volksverhetzung hatte der Mann zunächst Einspruch eingelegt. Nachdem dieser wegen seines Nichterscheinens vor dem Amtsgericht verworfen worden war, wird der Fall nun vor dem Landgericht verhandelt. Wie geht es weiter an der Brücke Budapester Straße in Dresden? Seit Mai ist ein Abschnitt über die Amonstraße gesperrt. 4 Notstützen wurden unterhalb der Brücke angebracht. Mehr von Michaela Stahl.
6: Das Schallmonitoring hatte damals Risse aufgedeckt. Seitdem wurden umfangreiche Sicherungsmaßnahmen umgesetzt. Zudem sollen in weiteren Brückenfeldern zusätzliche Unterstützungen aus verfüllten Betonbrunnenringen aufgebaut werden. Für Mitte August ist nun ein Belastungstest geplant, der neue Erkenntnisse zur Resttragfähigkeit der Brücke bringen soll. Dazu wird am Mittag im Stadtforum informiert und bei uns erhalten Sie dann alle wichtigen Infos.
5: Der tödliche Anschlag beim Berliner CSD wirft immer noch Fragen auf, unter anderem zum genauen Ablauf. Der Innenausschuss des Bundestags berät heute über den islamistisch motivierten Terroranschlag. Bundesinnenminister Dobrindt soll über den Stand der Ermittlungen informieren, wie Claudia Wächter berichtet.
7: Was ist da schiefgelaufen, fragt sich nicht nur die queere Community. Die Behörden hatten schließlich den mutmaßlichen Täter auf dem Schirm. Er wurde auch überwacht, war aber auf freiem Fuß, weil ein Urteil noch nicht rechtskräftig war. Bei der Terrorfahrt mit einem Auto war eine Frau gestorben. Viele Menschen wurden verletzt. Der Attentäter selbst konnte zunächst fliehen, wurde dann aber später von Polizisten erschossen.
5: Wegen der Migrationskrise in der spanischen Exklave Ceuta beraten die EU-Innenminister heute über die Konsequenzen. Es soll darum gehen, wie die EU ihre Außengrenzen besser schützen kann. Die spanische Regierung hat unterdessen Vorwürfe zurückgewiesen, sie habe Warnungen des Geheimdienstes vor einer Massenankunft von Flüchtlingen ignoriert. Bautzen zeigt sich wieder von seiner schärfsten Seite. Heute beginnen die Senfwochen. 14 Restaurants und Geschäfte locken mit mehr oder weniger scharfen Gaumenfreuden. Sie laden bis zum 30. August zu einer kulinarischen Entdeckungsreise ein. Der Bautzener Senf ist ein Markenzeichen der Stadt. Die Senftradition reicht bis 1866 zurück.
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8: Guten Morgen. Ja, am freundlichsten aktuell östlich der Elbe. Ansonsten haben wir es wolkiger und im Raum Leipzig-Halle auch schon erste starke Schauer und Gewitter mit.

0: Den müssen wir dann später auch rechnen, teils sogar mit Sturm und Hagel. Aktuell zwischen 20 und 25 Grad und dann werden es noch sehr schwüle 33 bis 37 Grad. Morgen unbeständig, teils sonnig, teils wolkig, teils kräftige Schauer oder starke Gewitter bei 30 bis 35 Grad.
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0: Rund 20 Minuten dauert es länger. Auf der A4 Chemnitz Richtung Dresden zwischen Dreiknossen und Wilsdruff. Vorsicht, Gegenstände womöglich noch auf der A72 Richtung Plauen zwischen Treuen und Plauen Ost. Und geblitzt wird auf der B6 in Liebschützberg. B107 Grimma Richtung Trebsen kurz nach der Autobahnauffahrt. Dann auf der B180 kurz vom Ortsausgang Weißbach aus Gornau kommend in Dresden auf der Grundstraße. Und zwischen Seerhausen und Riesa in Oelsitz am Wattzeig nach Janneshausen.
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0: Guten Dienstagmorgen. In dieser halben Stunde spielen wir eine neue Runde Kaiser Quiz. Sie gewinnt Tickets für die Kaiser Mania. Aber erstmal rein in die Stunde mit Wolfgang Petri.

0: Schön, dass Sie bei uns sind. Hier ist Antenne Sachsen. Anne aus Neukirchener Lausitz, was gefällt dir denn am besten an Antenne Sachsen?
1: Auch einfach die Unterschiedlichkeit, die verschiedenen Titel, die da kommen, immer wieder mal was anderes. Also es ist alles dabei, für jeden Geschmack ist was dabei.

0: Guten Morgen, Antenne Sachsen um 7.18 Uhr. Heute teils sonnig, teils wolkig, später stellenweise Schauer und Gewitter um die 35 Grad.
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0: Ja, wir hoffen auf schönes Wetter kommendes Wochenende, denn dann spielt Roland Kaiser noch zweimal in Dresden am Elbufer. Und mit dabei wäre auch gerne der Michael aus Radeberg. Hallo.
2: Hallo.
3: Der Michael ist schon unterwegs und fleißig. Hast du Urlaub oder arbeitest du gerade?
2: Nein, ich bin auf Arbeit.
3: Auf Arbeit fleißig. Und was machst du?
2: Ich bin Staplerfahrer.
3: Oh, okay. So, aber am Samstag hast du hoffentlich frei für die Kaisermania.
2: Auf jeden Fall.
3: Schon mal da gewesen?
2: Ja.
3: Jedes Jahr?
2: Nein, also meistens alle 2-3 Jahre.
3: So, und dieses Jahr noch nicht?
2: Nein, nein.
3: Okay, dann stelle ich dir jetzt eine Frage und wenn du die richtig beantworten kannst, dann gewinnst du die 2 Tickets für kommenden Samstag in Dresden am Elbufer.
2: Das wäre schön.
3: Probieren wir es mal. Also aufgepasst.
2: Ja.
3: Roland Kaiser lebt seit 15 Jahren mit einem Organ, das ihm gespendet wurde. Um welches Organ handelt es sich? A. Niere oder B. Lunge? 5 Sekunden Zeit.
2: Geht schon los?
3: Ja.
2: Ja, also ist auf jeden Fall die Lunge.
3: Das ist natürlich richtig. Damit gewinnst du die Tickets.
2: Super.
3: Dann herzlichen Glückwunsch.
2: Da freue ich mich riesig.
3: Ja, viel Spaß am Samstag bei Roland Kaiser bei der Kaisermania. Das wird ja dann die letzte für dieses Jahr sein, ne?
2: Jawohl. Sehr, sehr schön. Da freue ich mich echt und meine Frau bestimmt auch. Die denkt nämlich mit.
3: Dann liebe Grüße auf dem Antenne Sachsen-Team und macht euch eine tolle Zeit dort.
2: Danke dir.

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Amore, Amore, Roland Kaiser. Und wir haben weitere Tickets für die Kaisermania. 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Einfach anmelden. 7:23 Uhr.

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3: Mit Michael Daub, guten Morgen. Knapp zwei Wochen vor dem Schulstart empfiehlt der ADAC Sachsen, Eltern den Schulweg mit ihren Kindern schon jetzt zu üben und möglichst auf Elterntaxis zu verzichten. Bundestagsfraktionschefin Heidi Reicheneck und Gregor Gysi wollen Kulturbürgermeisterin Skadi Jennecke im Leipziger Oberbürgermeisterwahlkampf unterstützen. Auch die CDU kündigte Unterstützung aus Bundes- und Landespolitik für ihren Kandidaten Michael Weikert an. Die Diskussion um die Rentenreform reißt noch immer nicht ab. Vor allem für das geplante Ende der Rente mit 63 gibt es Kritik aus den Bundesländern, auch aus Sachsen. Unionsfraktionschef Frei sieht aber keinen Spielraum für Nachbesserungen, sagte er bei Welt TV. Der ukrainische Präsident Zelensky will Russland bis zum Herbst so stark unter Druck setzen, dass es einem Ende des Krieges zustimmt. Mit Drohnenangriffen, Sanktionen und diplomatischem Druck, das sagte er vor Botschaftern in Kiew. Und Westsachsen-Derby in der Regionalliga. Der Chemnitzer FC empfängt heute Abend den FSV Zwickau. Chemnitz ist Tabellenführer. Zwickau will nach der Niederlage am Wochenende gegen Greifswald Wiedergutmachung. 19 Uhr geht's los.
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4: Guten Morgen. Ja, am freundlichsten aktuell östlich der Elbe. Ansonsten haben wir es wolkiger und im Raum Leipzig-Halle auch schon erste starke Schauer und Gewitter. Mit denen müssen wir dann später auch rechnen. Teils sogar mit Sturm und Hagel. Aktuell zwischen 20 und 25 Grad und dann werden es noch sehr schwüle 33 bis 37 Grad. Morgen unbeständig, teils sonnig, teils wolkig, teils kräftige Schauer oder starke Gewitter bei 30 bis 35 Grad.
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4: 25 Minuten dauert es länger auf der A4 Chemnitz Richtung Dresden zwischen Dreiknossen und Wilstruff. Vorsicht auf der 17 Prag Richtung Dresden, defektes Auto im Tunnel zwischen Dresden-Südvorstadt und Dresden-Gorbitz. Geblitzt wird auf der B95 in Burkhardsdorf Richtung Annaberg, in Dresden auf der Gartenstraße Richtung Meißen sowie auf der Grundstraße und in Chemnitz auf der Kalkstraße Richtung Autobahn. Gute Fahrt.
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Guten Morgen, 7.43 Uhr, hier ist Antenne Sachsen. Ja, und zwei Schlagerstars haben Geburtstag. Zum einen Ben Zucker wird heute 43 und der Florian Silbereisen. Happy Birthday zum 45. Hier sein Duett mit seiner Ex Helene Fischer. Schau mal herein.

auf Antenne Sachsen um 10 vor 8. Guten Morgen. Ja, super Trooper. Wir haben super Sommerwetter, bis auf zwischendurch mal teils kräftige Schauer und Gewitter. Temperaturen heute um die 35 Grad, richtig schweißtreibend. Und ein riesen Sommerhit gibt's jetzt aus dem Jahr 89. Hier sind Kaoma und Lambada.

0: legendär. Die Jugendliebe von Ute Freudenberg hier auf Antenne Sachsen. 8:02. Gleich bringen wir sie auf den neuesten Stand und dann geht's weiter mit einem großen 70er.
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4: Mit Michael Daub. Guten Morgen. Nach mutmaßlich rassistischen Beleidigungen in einer Regionalbahn wird heute vor dem Landgericht Leipzig ein Urteil erwartet. Dem Angeklagten wird vorgeworfen, eine dunkelhäutige Person unter anderem mit rassistischen Beschimpfungen beleidigt zu haben. Gegen einen Strafbefehl wegen Volksverhetzung hatte der Mann zunächst Einspruch eingelegt. Nachdem dieser wegen seines Nichterscheinens vor dem Amtsgericht verworfen worden war, wird der Fall nun vor dem Landgericht verhandelt. Wie geht es weiter an der Brücke Budapester Straße in Dresden? Seit Mai ist ein Abschnitt über die Amonstraße gesperrt. 4 Notstützen wurden unterhalb der Brücke angebracht. Mehr von Michaela Stahl.
5: Das Schallmonitoring hatte damals Risse aufgedeckt. Seitdem wurden umfangreiche Sicherungsmaßnahmen umgesetzt. Zudem sollen in weiteren Brückenfeldern zusätzliche Unterstützungen aus verfüllten Betonbrunnenringen aufgebaut werden. Für Mitte August ist nun ein Belastungstest geplant, der neue Erkenntnisse zur Resttragfähigkeit der Brücke bringen soll. Dazu wird am Mittag im Stadtforum informiert und bei uns erhalten Sie dann alle wichtigen Infos.
4: Der tödliche Anschlag beim Berliner CSD wirft immer noch Fragen auf, unter anderem zum genauen Ablauf. Der Innenausschuss des Bundestags berät heute über den islamistisch motivierten Terroranschlag. Bundesinnenminister Dobrindt soll über den Stand der Ermittlungen informieren, wie Claudia Wächter berichtet.
6: Was ist da schiefgelaufen, fragt sich nicht nur die queere Community. Die Behörden hatten schließlich den mutmaßlichen Täter auf dem Schirm. Er wurde auch überwacht, war aber auf freiem Fuß, weil ein Urteil noch nicht rechtskräftig war. Bei der Terrorfahrt mit einem Auto war eine Frau gestorben. Viele Menschen wurden verletzt. Der Attentäter selbst konnte zunächst fliehen, wurde dann aber später von Polizisten erschossen.
4: Wegen der Migrationskrise in der spanischen Exklave Ceuta beraten die EU-Innenminister heute über die Konsequenzen. Es soll darum gehen, wie die EU ihre Außengrenzen besser schützen kann. Die spanische Regierung hat unterdessen Vorwürfe zurückgewiesen. Sie habe Warnungen des Geheimdienstes vor einer Massenankunft von Flüchtlingen ignoriert. Bautzen zeigt sich wieder von seiner schärfsten Seite. Heute beginnen die Senfwochen. 14 Restaurants und Geschäfte locken mit mehr oder weniger scharfen Gaumenfreuden. Sie laden bis zum 30. August zu einer kulinarischen Entdeckungsreise ein. Der Bautzener Senf ist ein Markenzeichen der Stadt. Die Senftradition reicht bis 1866 zurück.
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7: Guten Morgen. Ja, am freundlichsten aktuell östlich der Elbe. Ansonsten haben wir es wolkiger und im Raum Leipzig-Halle auch schon erste starke Schauer und Gewitter. Mit denen müssen wir dann später auch rechnen. Teils sogar mit Sturm und Hagel. Aktuell zwischen 20 und 25 Grad und dann werden es noch sehr schwüle 33 bis 37 Grad. Morgen unbeständig, teils sonnig, teils wolkig, teils kräftige Schauer oder starke Gewitter bei 30 bis 35 Grad.
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7: 25 Minuten dauert es länger auf der A4 Chemnitz Richtung Dresden zwischen Dreiknossen und Wilstruff. Geblitzt wird auf der B95 in Burkhardsdorf Richtung Annaberg, in Dresden auf der Gartenstraße Richtung Meißen sowie auf der Grundstraße und in Chemnitz auf der Kalkstraße Richtung Autobahn. Gute Fahrt.
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7: Ja, guten Dienstagmorgen, 4. August. Letztes Wochenende hat er in Leipzig gespielt. Gleich spielt er bei uns hier Matthias Reim. Kommt dort Johnny Wakelin in

0: 8:19 Uhr. Heute haben wir es teils sonnig, teils wolkig und teils kräftige Schauer und Gewitter dabei. Bei spielheißen 35, 36 Grad. Schlagerstar Ben Zucker wird heute 43, Happy Birthday, und ist schon wach.
1: Also ich bin eher Frühaufsteher. Stehe mal so gegen 7:30 Uhr auf, dann mache ich eine Stunde bis 1,5 Stunden Sport, dann checke ich meine Mails, dann trinke ich einen Kaffee und dann kann der Tag kommen.
0: Ja, und da wird er heute beglückwünscht. Jetzt sag mal guten Morgen Welt, hier ist Ben Zucker.

0: Die machen Spaß, die Beach Boys auf Antenne Sachsen um 9:02. Gleich weiter, unter anderem mit ELO.
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0: Mit Michael Daub, guten Morgen. Vor dem Landgericht Leipzig wird heute das Urteil gegen einen Mann erwartet, der wegen mutmaßlich rassistischer Beleidigungen in einer Regionalbahn und Volksverhetzung angeklagt ist. Im Dresdner Stadtforum wird heute über die Zukunft der Brücke Budapester Straße informiert. Für Mitte August ist unter anderem ein Belastungstest geplant, der neue Erkenntnisse zur Resttragfähigkeit der Brücke bringen soll. Seit Mitte Mai ist der Abschnitt über die Amonstraße gesperrt. Umfangreiche Sicherungsmaßnahmen schlossen sich an. Angesichts der Migrationskrise in der spanischen Exklave Ceuta mit mindestens 72 Toten beraten die EU-Innenminister heute darüber, wie die EU ihre Außengrenzen besser schützen kann. Zehntausende Menschen hatten in der vergangenen Woche Ceuta erreicht. Könnte der Zivildienst zurückkommen? Die Bundesregierung trifft offenbar Vorkehrungen dafür, und zwar für den Fall, dass es auch wieder eine Wehrpflicht geben sollte. Und Bautzen zeigt sich wieder von seiner schärfsten Seite. Heute beginnen die Senfwochen. 14 Restaurants und Geschäfte locken mit mehr oder weniger scharfen Gaumenfreuden.
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0: Guten Morgen. Ja, am freundlichsten aktuell östlich der Elbe. Ansonsten haben wir es wolkiger und im Raum Leipzig-Halle auch schon erste starke Schauer und Gewitter. Mit denen müssen wir dann später auch rechnen. Teils sogar mit Sturm und Hagel. Aktuell zwischen 20 und 25 Grad und dann werden es noch sehr schwüle 33 bis 37 Grad. Morgen unbeständig, teils sonnig, teils wolkig, teils kräftige Schauer oder starke Gewitter bei 30 bis 35 Grad.
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0: Eine Viertelstunde dauert es länger auf der A4 Dresden Richtung Chemnitz, zwischen Chemnitz-Klöser und dem Kreuz Chemnitz. Und geblitzt wird auf der A72 Zwickau Richtung Chemnitz, zwischen Chemnitz-Süd und dem Kreuz Chemnitz bei Tempo 80.
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0: Supertramp auf Antenne Sachsen um 8.43 Uhr. Guten Morgen. Und während Sie vielleicht gerade gemütlich noch am Frühstücken sind, spiele ich Ihnen gleich Reinhard Fendrich und Macho Macho.
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0: Ja, wir sind mittendrin im Sommer mit großartigen Shows. Es kommen noch zu uns nach Sachsen OMD, Amy McDonald, Unheilig, alle in Dresden. 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

tolle A Cappella 80er von den Flying Pickets hier auf Antenne Sachsen um 9 von 9. Ja, heute teils richtig kräftige Schauer und Gewitter zwischendurch bei um die 35 Grad, aber

0: viel Musik in und durch den Dienstag hier auf Antenne Sachsen. 9:02 haben wir es in der nächsten Stunde. Unter anderem mit dabei Rose Laurent und Udo Jürgens mit Tochter Jenny.
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2: Mit Michael Daub. Guten Morgen. Leipzig hat im vergangenen Jahr so viel Geld durch Temposünder eingenommen wie keine andere Stadt in Sachsen. Über 9,3 Millionen Euro spülten die insgesamt 35 Blitzer und Messwagen in die Stadtkasse, so die LVZ. Umgerechnet zahlte damit jeder Autobesitzer in Leipzig im Schnitt gut 31 Euro Strafe. Dahinter folgen Dresden mit rund 8,7 Millionen und Chemnitz mit gut 7,8 Millionen Euro. In Dresden-Cotta ist es gestern Nachmittag zu einem Brand in einem leerstehenden Gebäude an der Saxonia-Straße gekommen. Kurz vor um 17 Uhr soll nach Reporterinformationen Rauch aus den Fenstern gekommen sein. Ein Großaufgebot der Feuerwehr rückte an. Der Brand konnte innerhalb kurzer Zeit unter Kontrolle gebracht werden. Im Gebäude hatten nur Unrat und eine kleinere Fläche gebrannt. Die Polizei ermittelt zur Ursache des Feuers. Erwerbstätige haben nach einer Auswertung der Technikerkrankenkasse im vergangenen Jahr so viele Arzneimittel verschrieben bekommen wie noch nie. Die bei der größten Krankenkasse versicherten gut 6 Millionen Erwerbstätigen lösten demnach Rezepte für mehr als 34 Millionen Präparate ein. Ganz oben auf der Liste stehen Herz-Kreislauf-Medikamente. Die Diskussion um die Rentenreform reißt noch immer nicht ab. Vor allem für das geplante Ende der Rente mit 63 gibt es Kritik aus den Bundesländern, unter anderem auch aus Sachsen. Unionsfraktionschef Frei sieht aber keinen Spielraum für Nachbesserungen, sagte er bei Welt TV. Fiona Reinhardt berichtet.
3: Inzwischen kommt nicht mehr nur Kritik von CDU-Regierungschefs, auch kritische Stimmen aus der SPD werden lauter. Die zunehmende Kritik ändere aber nichts am Kurs der Regierung, betont Unionsfraktionschef Thorsten Frei. Man habe sich darauf geeinigt, die Vorschläge der Rentenkommission 1:1 umzusetzen. Würde man das Paket jetzt wieder aufschnüren, drohe die gesamte Reform zu scheitern.
2: Bautzen zeigt sich wieder von seiner schärfsten Seite. Heute beginnen die Senfwochen. 14 Restaurants und Geschäfte locken mit mehr oder weniger scharfen Gaumenfreuden. Sie laden bis zum 30. August zu einer kulinarischen Entdeckungsreise ein. Der Bautzener Senf ist ein Markenzeichen der Stadt. Die Senftradition reicht bis 1866 zurück.
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4: Guten Morgen. Ja, am freundlichsten aktuell östlich der Elbe. Ansonsten haben wir es wolkiger und im Raum Leipzig-Halle auch schon erste starke Schauer und Gewitter. Mit denen müssen wir dann später auch rechnen. Teils sogar mit Sturm und Hagel. Aktuell zwischen 20 und 25 Grad und dann werden es noch sehr schwüle 33 bis 37 Grad. Morgen unbeständig, teils sonnig, teils wolkig, teils kräftige Schauer oder starke Gewitter mit 30 bis 35 Grad.
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4: 20 Minuten dauert es länger auf der A4 Dresden Richtung Chemnitz zwischen Chemnitz Ost und dem Kreuz Chemnitz. Und Vorsicht auf der A14 Leipzig Richtung Dresden liegen Reifenteile und Gegenstände zwischen Leißnig und Döbel Nord. Und Vorsicht in Zwickau ist ein kleiner Mischlings- und mit blauer Leine entlaufende Bereich Amseltal. Geblitzt wird in Leipzig auf der Richard-Lehmann-Straße Richtung Völkerschlacht-Denkmal sowie auf der Albersdorfer Straße Richtung Rippachtal-Straße und A72 Zwickau Richtung Chemnitz zwischen Chemnitz Süd und dem Kreuz Chemnitz bei Tempo 80.
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4: Ja, guten Dienstagmorgen. Wir spielen für Sie 70er gleich ABBA. Aus den 80ern kommt Ross Laurent mit Africa und jetzt einer der schönsten Schlager von Udo Jürgens mit Jenny. 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

0: alle großen Hits von ABBA auf Antenne Sachsen. 9.15 Uhr, guten Dienstagmorgen. Heike aus Coswig hört uns via DAB Plus im Digitalradio.
1: Also die Musik ist richtig, richtig super. Und ihr Moderatoren, ihr seid ja so cool und locker. Also das ist ja genial.
0: Vielen Dank, die Walke, fürs Einschalten.

Das ist es, das ist Antenne Sachsen um 9.23 Uhr. Schönen Dienstagmorgen. Ganz Deutschland hat Sommerferien und Hochsommerwetter, vor allem heißen Sommer haben wir ja da. Heute um die 35, 36 Grad, sehr schwül. Neben Sonne und Wolken auch teils kräftige Schauer und Gewitter, sogar mit Sturm und Hagel müssen wir heute rechnen. Gleich eine tolle Powerballade von Whitney Houston, One Moment in Time. Vorher geht's in die 70er mit Boney M. und Rasputin.

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6: Mit Michael Daub, guten Morgen. Vor dem Landgericht Leipzig wird heute das Urteil gegen einen Mann erwartet, der wegen mutmaßlich rassistischer Beleidigungen in einer Regionalbahn und Volksverhetzung angeklagt ist. Im Dresdner Stadtforum wird heute über die Zukunft der Brücke Budapester Straße informiert. Für Mitte August ist unter anderem ein Belastungstest geplant, der neue Erkenntnisse zur Resttragfähigkeit der Brücke bringen soll. Seit Mitte Mai ist der Abschnitt über die Amonstraße gesperrt. Umfangreiche Sicherungsmaßnahmen schlossen sich an. Angesichts der Migrationskrise in der spanischen Exklave Ceuta mit mindestens 72 Toten beraten die EU-Innenminister heute darüber, wie die EU ihre Außengrenzen besser schützen kann. Zehntausende Menschen hatten in der vergangenen Woche Ceuta erreicht. Könnte der Zivildienst zurückkommen? Die Bundesregierung trifft offenbar Vorkehrungen dafür, und zwar für den Fall, dass es auch wieder eine Wehrpflicht geben sollte. Und Bautzen zeigt sich wieder von seiner schärfsten Seite. Heute beginnen die Senfwochen. 14 Restaurants und Geschäfte locken mit mehr oder weniger scharfen Gaumenfreuden.
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7: Ja, heute recht unbeständig, teils sonnig, teils wolkig und vor allem am Nachmittag und Abend teils heftige Schauer und Gewitter mit Sturm und Hagel sogar. Und sehr schwül haben wir es heute bei 33 bis 37 Grad. Morgen auch wechselhaft, teils sonnig, teils wolkig, teils kräftige Schauer oder starke Gewitter bei 30 bis 35 Grad.
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7: 20 Minuten dauert es länger auf der A4 Dresden Richtung Chemnitz, zwischen Chemnitz Ost und dem Kreuz Chemnitz. Und Vorsicht auf der A14 Leipzig Richtung Dresden liegen Reifenteile und Gegenstände zwischen Leisnig und Döbel Nord. A72 Zwickau Richtung Plauen am Rastplatz Waldkirchen wird eine Ölspur beseitigt, da ist der Parkplatz geschlossen. Und Vorsicht, in Zwickau ist ein kleiner Mischlingshund mit blauer Leine entlaufen im Bereich Amseltal. Geblitzt wird in Leipzig auf der Richard-Lehmann-Straße Richtung Völkerschlacht-Denkmal sowie auf der Albersdorfer Straße Richtung Rippachtalstraße und A72 Zwickau Richtung Chemnitz zwischen Chemnitz Süd und dem Kreuz Chemnitz bei Tempo 80.
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0: Antenne Sachsen um 9.45 Uhr. Heute teils sonnig, teils wolkig, stellenweise Schauer und Gewitter um die 35 Grad.
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0: Ja, wir hoffen auf schönes Wetter kommendes Wochenende, denn dann spielt Roland Kaiser noch zweimal in Dresden am Elbufer. Und mit dabei wäre auch gerne der Michael aus Radeberg. Hallo.
2: Hallo.
0: Der Michael ist schon unterwegs und fleißig. Hast du Urlaub oder arbeitest du gerade?
2: Nein, ich bin auf Arbeit.
0: Auf Arbeit fleißig. Und was machst du?
2: Ich bin Staplerfahrer.
0: Oh, okay. So, aber am Samstag hast du hoffentlich frei für die Kaisermania.
2: Auf jeden Fall.
0: Schon mal da gewesen?
2: Ja.
0: Jedes Jahr?
2: Nein, also meistens alle 2-3 Jahre.
0: So, und dieses Jahr noch nicht?
2: Nein, nein.
0: Okay, dann stelle ich dir jetzt eine Frage und wenn du die richtig beantworten kannst, dann gewinnst du die 2 Tickets für kommenden Samstag in Dresden am Elbufer.
2: Das wäre schön.
0: Probieren wir es mal. Also, aufgepasst.
2: Ja.
0: Roland Kaiser lebt seit 15 Jahren mit einem Organ, das ihm gespendet wurde. Um welches Organ handelt es sich? A. Niere oder B. Lunge? 5 Sekunden Zeit.
2: Geht schon los?
0: Ja.
2: Ja, also ist auf jeden Fall die Lunge.
0: Das ist natürlich richtig. Damit gewinnst du die Tickets.
2: Super.
0: Dann herzlichen Glückwunsch.
2: Da freue ich mich riesig.
0: Ja, viel Spaß am Samstag bei Roland Kaiser bei der Kaisermania. Das wird ja dann die letzte für dieses Jahr sein, ne?
2: Jawohl. Sehr, sehr schön. Da freue ich mich echt und meine Frau bestimmt auch. Die nehme ich nämlich mit.
0: Dann liebe Grüße auf dem Antenne Sachsen-Team und macht euch eine tolle Zeit dort.
2: Danke dir.

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1: Mit Michael Daub, guten Tag. Die Freibäder in Sachsen verzeichnen in diesem Jahr positive Gästezahlen. Leipzig und Chemnitz melden mehr Besucher als in der Vorjahressaison. Dresden liegt auf Vorjahresniveau, obwohl dort ein Freibad weniger geöffnet ist. Warme Tage im Mai und Juni trieben die Zahlen nach oben. Der Juli war wegen wechselhafter Witterung und Urlaubszeit verhaltener. Die Saison läuft mindestens noch bis Ende August. Wie geht es weiter an der Brücke Budapester Straße in Dresden? Seit Mai ist ein Abschnitt über die Ammonstraße gesperrt. 4 Notstützen wurden unterhalb der Brücke angebracht. Mehr von Michaela Stahl.
2: Das Schallmonitoring hatte damals Risse aufgedeckt. Seitdem wurden umfangreiche Sicherungsmaßnahmen umgesetzt. Zudem sollen in weiteren Brückenfeldern zusätzliche Unterstützungen aus verfüllten Betonbrunnenringen aufgebaut werden. Für Mitte August ist nun ein Belastungstest geplant, der neue Erkenntnisse zur Resttragfähigkeit der Brücke bringen soll. Dazu wird am Mittag im Stadtforum informiert und bei uns erhalten Sie dann alle wichtigen Infos.
1: Westlich von Athen in Griechenland sind die Waldbrände noch immer nicht unter Kontrolle. 11 Ortschaften mussten gestern evakuiert werden. Im US-Bundesstaat Washington brannten Behördenangaben zufolge rund um die Stadt Spokane mehr als 700 Häuser und andere Gebäude ab. Und im Osten der Niederlande wurde ein Campingplatz mit etwa 300 Urlaubern vorsorglich evakuiert. Dort brannte es in einem Naturschutzgebiet. FDP-Generalsekretär Hagen hat der Bundesregierung mit Blick auf die Rentendiskussion ein Rentenchaos vorgeworfen. Mehrere Ministerpräsidenten hatten zuvor kritisiert, dass die sogenannte Rente mit 63 abgeschafft werden soll. Unionsfraktionschef Frei betonte aber bei Welt TV, dass er keinen Spielraum für Nachbesserungen sehe. Die Vorschläge einer Kommission sollen übernommen werden. Studierendenvertretungen und die Gewerkschaft Verdi haben eine Petition gegen weitere Kürzungen an sächsischen Hochschulen gestartet. Hintergrund sind die laufenden Verhandlungen über den Doppelhaushalt 2027-28. Das Bündnis warnt vor den Folgen jahrelanger Unterfinanzierung, Sanierungsstau, weniger Lehrangebote und Einstellungsstopps. Gefordert werden eine verlässliche Grundfinanzierung sowie Investitionen in Sanierung und Digitalisierung.
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3: Es ist wolkig, dazu vereinzelt Schauer und Gewitter. Erst in der zweiten Tageshälfte nimmt die Schauer- und Gewittertätigkeit zu. Teils mit Starkregen, Sturmböen und Hagel, örtlich Unwettergefahr. Bitte aufpassen. Höchstwerte dort zum Schweißtreiben 33 bis 36 Grad. Auch die kommende Nacht wechselnd bewölkt, wiederholt Schauer und Gewitter bei Tiefstwerten 21 bis 18 Grad. Morgen Vormittag abziehende Niederschläge, dann kurz Sonne, ab Nachmittag Quellbewölkung, vereinzelt Schauer und Gewitter und nochmal 33 bis 35 Grad.
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3: A4 Chemnitz Richtung Dresden, zwischen Dresden-Neustadt und Dresden-Flughafen 3 Kilometer Stau. Dresden Richtung Erfurt, zwischen Chemnitz-Ost und Kreuz-Chemnitz 6 Kilometer Stau. Die A14 Dresden Richtung Leipzig, zwischen Döbeln-Ost und Döbeln-Nord 2 Kilometer stockend. Und Chemnitz Richtung Zwickau auf der A72, zwischen Chemnitz-Süd und Stolberg-Nord 1 Kilometer Stau. Es blitzt A72 in Richtung Chemnitz, zwischen Stolberg-Nord und Chemnitz-Rottluff.
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4: Ja, noch anderthalb Wochen sind ja Sommerferien in Sachsen, gleich Madonna und Holiday nach Helene Fischer und hier Gilbert O'Sullivan mit Get Down aus den 70ern.

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0: viel Musik. Antenne Sachsen spielt 70er, 80er und die schönsten Schlager. Gleich mit dabei Wolfgang Petri.
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0: von David und Words aus den 80ern hier auf Antenne Sachsen. Schönen Dienstagvormittag.
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0: Ja, ein heißer Konzertsommer und so einfach Tickets bei uns gewinnen. 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
2: Susi Quattro, wunderbar, super, da freue ich mich wahnsinnig. 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
0: Hab noch eine schöne Woche und viel Spaß bei Susi Quattro dann am Samstag.
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7: Mit Michael Daub, guten Tag. Der ADAC Sachsen ruft Eltern dazu auf, den Schulweg mit ihren Kindern schon jetzt zu üben. Rund zwei Wochen vor dem Schulstart sollten besonders angehende Erstklässler den Weg zur

0: zur Schule zu bringen, weil sogenannte Elterntaxis vor Schulen oft für gefährliche Verkehrssituationen sorgen. In Deutschland wurde im ersten Halbjahr weniger Energie verbraucht als im ersten Halbjahr 2025. Das hat die Arbeitsgemeinschaft Energiebilanzen hochgerechnet. Die Gründe: die Konjunktur schwächelt und Energie ist teuer. Katrin Müller berichtet.
1: Den hohen Ölpreis merkt man nicht nur beim Tanken. Deshalb wird, wo es geht, Energie gespart. Der Prognose zufolge sank der Verbrauch von Mineralöl im ersten Halbjahr um 8%. Bei leichtem Heizöl ging es sogar um mehr als ein Drittel nach unten. Zugelegt haben unter anderem die erneuerbaren Energien, vor allem durch ein starkes Plus bei der Windkraft. Der Löwenanteil von mehr als 75% entfällt aber weiter auf fossile Brennstoffe.
0: Leipzig hat im vergangenen Jahr so viel Geld durch Temposünder eingenommen wie keine andere Stadt in Sachsen. Über 9,3 Millionen Euro spülten die insgesamt 35 Blitzer und Messwagen in die Stadtkasse, schreibt die LVZ. Umgerechnet zahlte damit jeder Autobesitzer in Leipzig im Schnitt gut 31 Euro Strafe. Dahinter folgen Dresden mit rund 8,7 Millionen und Chemnitz mit gut 7,8 Millionen Euro. Die Hitze bremst auch die Bahn aus und war ein Grund dafür, dass im Juli erneut nur etwas mehr als die Hälfte der Fernzüge ohne große Verzögerungen am Ziel angekommen ist. Mit rund 53% blieb die Quote im Vergleich zum Juni damit unverändert. Nicht nur die Hitze, auch immer mehr Anlagenstörungen und viele Baustellen machen der Bahn zu schaffen.
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3: Es ist wolkig, dazu vereinzelt Schauer und Gewitter. Erst in der zweiten Tageshälfte nimmt die Schauer- und Gewittertätigkeit zu. Teils mit Starkregen, Sturmböen und Hagel, örtlich Unwettergefahr. Bitte aufpassen. Höchstwerte dort sind schweißtreibend 33 bis 36 Grad. Auch die kommende Nacht wechselnd bewölkt, wiederholt Schauer und Gewitter bei Tiefstwerten 21 bis 18 Grad. Morgen Vormittag abziehende Niederschläge, dann kurz Sonne, ab Nachmittag Quellbewölkung, vereinzelt Schauer und Gewitter und nochmal 33 bis 35 Grad.
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3: A4 Chemnitz Richtung Dresden, zwischen Dresden-Neustadt und Dresden-Flughafen 3 Kilometer Stau. Dresden Richtung Chemnitz, zwischen Siebenlehn und Berbersdorf, Vorsicht, Gegenstände auf der Fahrbahn, hier liegen Reifenteile. Erfurt Richtung Chemnitz, zwischen Ronneburg und Schmölln, LKW-Unfall, hier die rechte Spur gesperrt und Fahrzeugteile auf der Fahrbahn. Und A72 Chemnitz Richtung Zwickau, zwischen Chemnitz Süd und Stolberg Nord, 6 Kilometer stockend. Es blitzt A72 Richtung Chemnitz, zwischen Stolberg Nord und Chemnitz Rottluff. In Görlitz auf der Goethestraße Stadt einwärts und Dresden-Pillnitzer Landstraße Höhe Hosterwitz beidseitig.
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4: Jetzt sind Sie auf dem neuesten Stand. Jetzt von mir wieder viel Musik. 70er, 80er und die schönsten Schlager. Cora, Boney M. und jetzt Howard Carpendale und die

0: Toni M. auf Antenne Sachsen. Und wen haben wir hier?
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0: Ja, vielen Dank, lieber Peter, fürs Einschalten. Uns empfangen Sie ja via DAB+ im Digitalradio und im Livestream auf antennesachsen.de.

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0: Antenne Sachsen hier, kann man den ganzen Tag hören. 70er, 80er und die schönsten Schlager gleich mit Juliane Werding.
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0: Schönen Dienstag mit Antenne Sachsen und gleich mit Roland Kaiser.
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0: Und da möchte gerne auch hin, der Michael aus Radeberg hat beim Kaiser-Quiz mitgemacht bei mir heute. Nochmal sehen, ob er diese Frage hier richtig beantworten konnte. Roland Kaiser lebt seit 15 Jahren mit einem Organ, das ihm gespendet wurde. Um welches Organ handelt es sich? A. Niere oder B. Lunge? 5 Sekunden Zeit.
2: Geht schon los?
0: Ja.
2: Ja, also ist auf jeden Fall die Lunge.
0: Das ist natürlich richtig. Damit gewinnst du die Tickets.
2: Super.
0: Dann herzlichen Glückwunsch.
2: Da freue ich mich riesig.
0: Ja, viel Spaß am Samstag bei Roland Kaiser bei der Kaisermania. Das wird ja dann die letzte für dieses Jahr sein, ne?
2: Jawohl. Sehr, sehr schön. Da freue ich mich echt und meine Frau bestimmt auch. Die nehme ich nämlich mit.
0: Dann liebe Grüße auf dem Antenne Sachsen-Team und macht euch eine tolle Zeit dort.
2: Danke dir.
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6: Mit Michael Daub, guten Tag. Der ADAC Sachsen ruft Eltern dazu auf, den Schulweg mit ihren Kindern schon jetzt zu üben. Rund 2 Wochen vor dem Schulstart sollten besonders angehende Erstklässler den Weg zur Schule möglichst unter realistischen Bedingungen kennenlernen. Der Automobilclub rät außerdem davon ab, Kinder regelmäßig mit dem Auto zur Schule zu bringen, weil sogenannte Elterntaxis vor Schulen oft für gefährliche Verkehrssituationen sorgen. In Deutschland wurde im ersten Halbjahr weniger Energie verbraucht als im ersten Halbjahr 2025. Das hat die Arbeitsgemeinschaft Energiebilanzen hochgerechnet. Die Gründe: die Konjunktur schwächelt und Energie ist teuer. Katrin Müller berichtet.
7: Den hohen Ölpreis merkt man nicht nur beim Tanken. Deshalb wird, wo es geht, Energie gespart. Der Prognose zufolge sank der Verbrauch von Mineralöl im ersten Halbjahr um 8%. Bei leichtem Heizöl ging es sogar um mehr als ein Drittel nach unten. Zugelegt haben unter anderem die erneuerbaren Energien.

0: Leipzig hat im vergangenen Jahr so viel Geld durch Temposünder eingenommen wie keine andere Stadt in Sachsen. Über 9,3 Millionen Euro spülten die insgesamt 35 Blitzer und Messwagen in die Stadtkasse, schreibt die LVZ. Umgerechnet zahlte damit jeder Autobesitzer in Leipzig im Schnitt gut 31 Euro Strafe. Dahinter folgen Dresden mit rund 8,7 Millionen und Chemnitz mit gut 7,8 Millionen Euro. Die Hitze bremst auch die Bahn aus und war ein Grund dafür, dass im Juli erneut nur etwas mehr als die Hälfte der Fernzüge ohne große Verzögerungen am Ziel angekommen ist. Mit rund 53% blieb die Quote im Vergleich zum Juni damit unverändert. Nicht nur die Hitze, auch immer mehr Anlagenstörungen und viele Baustellen machen der Bahn zu schaffen.
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2: Es ist wolkig, dazu vereinzelt Schauer und Gewitter. Erst in der zweiten Tageshälfte nimmt die Schauer- und Gewittertätigkeit zu. Teils mit Starkregen, Sturmböen und Hagel, örtlich Unwettergefahr. Bitte aufpassen. Höchstwerte dort sind schweißtreibend 33 bis 36 Grad. Auch die kommende Nacht wechselnd bewölkt, wiederholt Schauer und Gewitter bei Tiefstwerten 21 bis 18 Grad. Morgen Vormittag abziehende Niederschläge, dann kurz Sonne, ab Nachmittag Quellbewölkung, vereinzelt Schauer und Gewitter und nochmal 33 bis 35 Grad.
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2: A4 Chemnitz Richtung Dresden zwischen Dresden-Neustadt und Dresden-Flughafen. 3 Kilometer Stau. A17 Prag Richtung Dresden zwischen Grenzübergang Breitenau-Schönwald und Bad Gottleuber. 2 Kilometer Stau. A72 Chemnitz Richtung Zwickau zwischen Stolberg-Nord und Stolberg-West. Defekter LKW und Gegenstände auf der Fahrbahn. Und in Chemnitz auf dem Südring Stadtauswärtshöhe Wladimir-Sagorski-Straße immer noch Vollsperrung nach Unfall. Es blitzt Görlitz-Goethe-Straße stadteinwärts. In Dresden die Pillnitzer Landstraße Höhe Hosterwitz und Wermsdorf Oschatzer Straße im 50er Bereich ortseinwärts.
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3: Kurz nach 12, Mahlzeit für Ihre Mittagspause. Jetzt viel Musik, 70er, 80er und die schönsten Schlager. Yvonne Katterfeld gleich nach Smokey, Needles and Pins.

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0: Mahlzeit. Hier ist Antenne Sachsen am Dienstagmittag und gleich weiter mit Karat und die Blumen aus Eis.
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4: Ich bin Oliver Urbanke. Die Bundesregierung bereitet sich offenbar auf eine mögliche Wiedereinführung der Wehrpflicht vor, inklusive Zivildienst. Unionsfraktionschef Frei findet das sehr klug und richtig. Das Bundesfamilienministerium treffe bereits Vorkehrungen für einen neuen Zivildienst, sagt er bei RTL NTV. In der Wehrdienstdebatte selbst gäbe es keinen neuen Stand so frei. Bislang ist der Wehrdienst freiwillig, kann bei zu wenig Freiwilligen aber zur Pflicht werden. In Leipzig bleiben wegen der Hitze die Notfallschlafstellen für wohnungslose Menschen heute und morgen den ganzen Tag geöffnet. Die Stadt will Betroffenen einen kühlen und sicheren Aufenthaltsort bieten. Gleichzeitig appelliert sie an alle Leipzigerinnen und Leipziger, wer Menschen sieht, die unter der Hitze leiden, sollte Hilfe anbieten oder im Notfall den Rettungsdienst verständigen. Auf der Internetseite der Stadt Leipzig gibt es außerdem eine Karte mit kühlen Orten und öffentlichen Trinkbrunnen. Erwerbstätige haben im vergangenen Jahr so viele Arzneimittel verschrieben bekommen wie noch nie. Insgesamt rund 34 Millionen. Das zeigt eine Auswertung der

0: Insgesamt wurden im vergangenen Jahr laut der Auswertung mehr als 2000 Tagesdosen abgerechnet. Das sind rund 2,6% mehr als im Vorjahr.
1: Die Linke lehnt schnelle Gesetzesverschärfungen nach dem islamistischen Terroranschlag am Rande des CSD in Berlin ab. Vorher müsse man prüfen, warum die vorhandenen rechtlichen Möglichkeiten nicht ausgeschöpft worden seien, sagte die Vize-Fraktionsvorsitzende Bünger im ZDF. Vor allem stelle sich hier die Frage, warum ein Islamist, den die Behörden als Hochrisikofall eingestuft hatten, nicht engmaschiger überwacht worden sei. Bautzen zeigt sich wieder von seiner schärfsten Seite. Heute beginnen die Senfwochen. 14 Restaurants und Geschäfte locken mit mehr oder weniger scharfen Gaumenfreuden. Sie laden bis zum 30. August zu einer kulinarischen Entdeckungsreise ein. Der Bautzener Senf ist ein Markenzeichen der Stadt. Die Senftradition reicht bis ins Jahr 1866 zurück.
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3: Es ist wolkig, dazu vereinzelt Schauer und Gewitter. Erst in der zweiten Tageshälfte nimmt die Schauer- und Gewittertätigkeit zu. Teils mit Starkregen, Sturmböen und Hagel, örtlich Unwettergefahr. Bitte aufpassen. Höchstwerte dort sind schweißtreibend 33 bis 36 Grad. Auch die kommende Nacht wechselnd bewölkt, wiederholt Schauer und Gewitter bei Tiefstwerten 21 bis 18 Grad. Morgen Vormittag abziehende Niederschläge, dann kurz Sonne, ab Nachmittag Quellbewölkung, vereinzelt Schauer und Gewitter und nochmal 33 bis 35 Grad.
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3: A4 Chemnitz Richtung Dresden zwischen Dresden-Neustadt und Dresden-Flughafen. 3 Kilometer Stau. A17 Prag Richtung Dresden zwischen Grenzübergang Breitenau-Schönwald und Bad Gottleuba. 2 Kilometer Stau. A72 Chemnitz Richtung Zwickau zwischen Stolberg Nord und Stolberg West. Defekter LKW und Gegenstände auf der Fahrbahn. Und in Chemnitz auf dem Südring stadtauswärts Höhe Wladimir-Sagorski-Straße immer noch Vollsperrung nach Unfall. Es blitzt Görlitz-Goethe-Straße stadteinwärts. In Dresden die Pillnitzer Landstraße Höhe Hosterwitz und Wermsdorf Oschatzer Straße im 50er Bereich ortseinwärts.
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4: Um kurz nach 1 Mahlzeit. 70er gleich von ABBA, 80er von Jennifer Rush und einer der schönsten Schlager. Niki jetzt hier. 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

0: Aber auf Antenne Sachsen, Anja aus Reinsdorf, was gefällt dir am besten am Programm?
1: Eigentlich alles. Immer und die ganzen Aktionen. 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

0: erfahren, dass sie bei uns sind. Gleich auf Antenne Sachsen. Unter anderem Peter Maffay mit dabei.
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0: All Skull auf Antenne Sachsen. Einen schönen heißen Dienstag wünsche ich. Ja, und wir haben Geburtstagskinder heute natürlich. Zwei Schlagerstars. Florian Silbereisen, der wird heute 45. Und Ben Zucker, der mit der rauen Stimme 43. Na und, war sein Riesenhit, sein erster vor fast 10 Jahren. Ja, und davor hat er hinter der Bühne gearbeitet.
1: Und darüber hinaus war es dann so, dass ich ja dann aufgestiegen bin als Backstage-Betreuer. Das heißt nicht, dass ich da jetzt dann die Stars betreut habe, sondern einfach nur die Räumlichkeiten und eben den Bereich sozusagen sauber gehalten habe. Aber da konnte ich natürlich auch dann verschiedene Künstler sehen und näher sein und habe dann natürlich immer an der Seite stehen dürfen, neben der Bühne, und habe dann einfach, ja, in dem Moment, bevor der Künstler dann, beispielsweise Billy Idol oder Avril Lavigne damals, Aha, die an Coldplay, die dann alle auf die Bühne gegangen sind und immer vorher noch so Rituale hatte, im Kreis standen, dachte ich auch, ich will da auch.
0: Ja, und dann schließlich auf der Bühne, große Tourneen in den letzten Jahren. Hier ist Ben Zucker. Happy Birthday zum 43.

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12: Ich bin Oliver Urbanke. KI-Anwendungen sind in unserem Alltag immer relevanter. Ein neues Forschungszentrum in Bayern soll jetzt zum einen herausfinden, was mit künstlicher Intelligenz alles möglich ist und gleichzeitig der Frage nachgehen, was davon gesellschaftlich verantwortbar ist. Ziel des neuen AI Responsibility Center an der Uni Bayreuth sei es, vor allem KI-Programme weiterzuentwickeln, die zum Gemeinwohl beitragen können. Plauen steht ein großer Demonstrationstag bevor, und zwar am Samstag. Gunnar Tichy mit den Einzelheiten.
13: Eine Initiative, die unter anderem den Rücktritt der Bundesregierung und neue Wahlen fordert, rechnet mit mehr als 10.000 Teilnehmern aus dem gesamten Bundesgebiet. Wie das Landratsamt mitteilte, wurden insgesamt 12 Versammlungen und Autokorsos angezeigt. Es komme daher zu weitreichenden Verkehrseinschränkungen und Sperrungen in der Stadt, zum Teil auch schon ab Freitagabend. Die Polizei bereitet sich auf einen Großeinsatz vor.
12: Die Hitze bremst auch die Bahn aus und war ein Grund dafür, dass im Juli erneut nur etwas mehr als die Hälfte der Fernzüge ohne größere Verzögerung am Ziel angekommen sind, heißt es von der Bahn. Mit rund 53% bleibt die Quote im Vergleich zum Juni damit unverändert. Nicht nur die Hitze, auch immer wieder Anlagenstörungen und viele Baustellen machen der Bahn zu schaffen. Erwerbstätige haben im vergangenen Jahr so viele Arzneimittel verschrieben bekommen wie noch nie. Insgesamt rund 34 Millionen. Das zeigt eine Auswertung der Techniker-Krankenkasse. Am häufigsten wurden demnach Herz-Kreislauf-Medikamente verordnet, wie zum Beispiel Blutdrucksenker. Laut der Krankenkasse steigen hier die verordneten Dosen schon seit 25 Jahren kontinuierlich an. Es gibt positive Meldungen aus Griechenland. Die Brände westlich von Athen sind weitgehend unter Kontrolle. Das Wetter hat sich beruhigt, sodass wieder umfangreich gelöscht werden konnte. Alexia Angelopoulou berichtet.
14: Die Allein-

0: Quasi über Nacht hat die Feuerwehr diese riesige Fläche unter Kontrolle gebracht, die zuvor Dörfer und Ortschaften gefährdete. Jetzt geht es darum, die Glutnester, die es immer noch gibt, mit Wasser zu durchtränken. Dann ist diese Katastrophe hoffentlich endlich vorbei.
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2: Es bleibt bei der Mischung aus heiteren Abschnitten und teilweise kräftigen Schauern und Gewittern 34 bis 38 Grad. Auch in der Nacht wechselnd bewölkt und weiterhin vereinzelte, aber teilweise kräftige Schauer oder Gewitter. Tiefstwerte dann um 20 Grad. Ja, morgen Vormittag ziehen die Niederschläge ab. Dann gibt's kurz Sonne, ab Nachmittag aber schon wieder Quellbewölkung, vereinzelt Schauer und Gewitter und nochmal 33 bis 35 Grad.
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2: A4 Dresden Richtung Erfurt zwischen Chemnitz Ost und Kreuz Chemnitz 4 Kilometer Stau. A17 Prag Richtung Dresden zwischen Grenzübergang Breitenau-Schönwald und Bad Gottleuba 2 Kilometer Stau. Hier haben wir auch zwischen dem Rastplatz Heidenholz und Bad Gottleuba noch einen defekten Bus auf der rechten und der Standspur. A72 Chemnitz Richtung Zwickau zwischen Stolberg Nord und Stolberg West 1 Kilometer Stau. Und es blitzt Neukirch, die Kamenzer Straße Richtung Königsbrück. In Kamenz Siedlungsweg Richtung Edeka und Chemnitz Kalkstraße in der 50er Zone.
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3: Ja, hallo. Gewinnen Sie Tickets zu die Kaisermania. Ist ja noch zweimal am kommenden Wochenende. Mitmachen, anmelden fürs Kaiserquiz auf antennesachsen.de. Gleich der Roland nach Billy Swan.

0: So viel gute Musik, 70er, 80er und die schönsten Schlager hier auf Antenne Sachsen. Und die Ilona aus Coswig, die hat uns auch sehr gerne dafür, sagen wir vielen Dank.
1: Das ist schon diese gesunde Mischung, die ihr macht. Also das ist das, was mir am besten gefällt. Darum habe ich das auch immer im Auto laufen und so weiter und so fort. Die Musik, die ihr macht, gefällt mir.

0: So viel Musik. Antenne Sachsen spielt 70er, 80er und die schönsten Schlager. Gleich mit dabei Wolfgang Petri.
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und die schönsten Schlager. Ich hab die Zeit nie ganz vergessen, als wir noch Flieger waren. 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
7: Ich bin Oliver Urbanke. Mit dem Aus der Wehrpflicht 2011 gibt es faktisch auch keinen Zivildienst mehr. Jetzt trifft das Familienministerium Vorkehrungen für den Fall, dass sich die Lage ändert und eine mögliche Wehrpflicht zurückkommt. Ursula Winkler berichtet.
8: Wer früher den Wehrdienst aus Gewissensgründen verweigert hat, musste stattdessen Zivildienst machen. Sollte die Bundeswehr nicht genug freiwillige Rekruten finden, könnte es wieder eine Wehrpflicht geben. Und dann braucht es auch einen entsprechenden Ersatzdienst für die Verweigerer. Die Basis dafür will das Ministerium schon mal schaffen und nach dem Sommer die Pläne offiziell vorstellen.
7: Das Bundeskartellamt geht gegen hohe Spritpreise vor. Die Behörde hat ein Verfahren gegen alle Raffineriebetreiber eröffnet, um zu prüfen, ob die Preise gerechtfertigt sind. Kartellamtspräsident Mund sagt, die ersten Mineralölkonzerne hätten bereits geantwortet. Zwei Konzerne waren gerichtlich gegen die Auskunftspflicht vorgegangen. Damit sind sie vorerst aber gescheitert. Bei Kontrollen des Schwerlastverkehrs in der Lausitz hat die Polizei zahlreiche Mängel festgestellt. Von 130 Fahrzeugen, die in den Landkreisen Bautzen und Görlitz sowie auf der A4 überprüft wurden, wies fast die Hälfte von ihnen Verstöße auf. 32 Lkw-Fahrern wurde die Weiterfahrt untersagt. Mehr von Knut Michael Kunot.
9: Ein betrunkener Lkw-Fahrer wurde herausgezogen. Das Pusteröhrchen zeigte 1,3 Promille an. Zwei Fahrer waren ohne Führerschein auf Achse. Neben Ladungsmängeln und Überladungen führten vor allem manipulierte Abgasanlagen, fehlende Genehmigungen und falsche Abmessungen zu Verwarnungen und Strafen.
7: Bei den Schwimm-Europameisterschaften in Paris hat Florian Wellbrock die Goldmedaille im Freiwasserschwimmen geholt. Der 28-Jährige war über die 10 Kilometer in der Seine der Schnellste. Wellbrock verwies den Ungar damit Bethlehem und seinen deutschen Teamkollegen Oliver Klemert auf die Plätze 2 und 3. Westsachsen-Derby in der Regionalliga. Der Chemnitzer FC empfängt heute Abend den FSV Zwickau. Chemnitz geht nach den ersten beiden Siegen gegen Hertha 2 und Preußen Berlin als Tabellenführer in die Partie. Zwickau will nach der 0:3 Niederlage am Wochenende gegen Greifswald Wiedergutmachung. 19 Uhr geht's los.
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11: Es bleibt bei der Mischung aus heiteren Abschnitten und teilweise kräftigen Schauern und Gewittern 34 bis 38 Grad. Auch in der Nacht wechselnd bewölkt und weiterhin vereinzelte, aber teilweise kräftige Schauer oder Gewitter. Tiefstwerte dann um 20 Grad. Ja, morgen Vormittag ziehen die Niederschläge ab. Dann gibt's kurz Sonne, ab Nachmittag aber schon wieder Quellbewölkung, vereinzelt Schauer und Gewitter und nochmal 33 bis 35 Grad.
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11: A4 Dresden Richtung Erfurt zwischen Chemnitz-Ost und Kreuz-Chemnitz 4 Kilometer Stau. A17 Prag Richtung Dresden zwischen Grenzübergang Breitenau-Schönwald und Bad Gottleuber 2 Kilometer Stau. Hier haben wir auch zwischen dem Rastplatz Heidenholz und Bad Gottleuber noch einen defekten Bus auf der rechten und der Standspur. A72 Chemnitz Richtung Zwickau zwischen Stolberg Nord und Stolberg West 1 Kilometer Stau. Und es blitzt Neukirch, die Kamenzer Straße Richtung Königsbrück. In Kamenz Siedlungsweg Richtung Edeka und Chemnitz Kalkstraße in der 50er Zone.
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0: 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Gleich geht's weiter, unter anderem mit ABBA.
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0: Grand Prix-Hit von Johnny Logan auf Antenne Sachsen. Hold Me Now, einen schönen Dienstagnachmittag.
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2: Susi Quattro, wunderbar, super, da freue ich mich wahnsinnig. Haben wir noch als 12, 13 Jahre hier bei Ehe Richters Disco gesehen und finden es immer noch geil.
0: Wollen wir da mal von dir gleich was spielen?
2: Das wäre eine gute Idee. Ja.
0: Frank, dann hab noch eine schöne Woche und viel Spaß bei Susi Quattro dann am Samstag.
2: Ich bedanke mich ganz herzlich.
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4: Ich bin Oliver Urbanke. Die Spritpreise schwanken regional deutlich, das ist auch dem Bundeskartellamt nicht entgangen. Die Behörde prüft deshalb, ob die verlangten Preise gerechtfertigt sind. Ursula Winkler berichtet.
5: Wie kommt es, dass die Spritpreise so stark gestiegen sind? Liegt es nur am Iran-Krieg oder nutzen die Konzerne den Moment, um die eigenen Kassen zu füllen? Wie viel zahlen sie genau für das Rohöl, die Verarbeitung und den Transport? Und wie groß ist letztlich ihre Gewinnspanne? Das will das Kartellamt wissen. Einige Antworten sind bereits eingetroffen, aber zwei Unternehmen zogen sogar vor Gericht, um die Auskunft zu stoppen. Laut Kartellamt ohne Erfolg.
4: Ein großer Andrang von Menschen in der spanischen Exklave Ceuta hat eine neue Debatte über den Schutz der EU-Außengrenzen ausgelöst. Jetzt haben die spanischen Behörden neue Zahlen genannt. Demnach sind insgesamt rund 72.000 Menschen in Ceuta gelandet. Rund 70.000 von ihnen seien inzwischen nach Marokko zurückgekehrt, 75 gestorben. Bautzen macht seine Gäste scharf. Senf in verschiedenen Variationen und Gerichten wird ab heute in 14 Restaurants und Lokalen angeboten. Der Senf ist eines der Markenzeichen der Spreestadt. Bodo Siegert vom Tourismusverein zu einigen Leckerbissen auf den diesjährigen Bautzener Senfwochen.
6: Wir haben zum Beispiel eine Cocktailbar, da gibt's einen Senfcocktail, wir haben ein Senfeis, wir haben herkömmlich eine Senfsuppe und natürlich wird's auch in einigen Restaurants die Senfeier geben, die man schon kennt, aber eben mit dem guten Bautzner Senf.
4: In Chemnitz steht nach 20 Jahren eines der bekanntesten Festivals der Stadt offenbar vor dem Aus. Die Veranstalter des Fuego a la Isla wollen zwar weiter Feste organisieren, wie diese aussehen, das sei aber noch unklar. Sicher sei nur, dass Fuego auf der Schlossteichinsel werde es in dieser Form übernächste Woche zum letzten Mal geben, heißt es von den Veranstaltern. Hintergrund sei unter anderem ein Generationswechsel. Die Macher wollen nach 20 Jahren die Organisation an jüngere Leute abgeben. Florian Wellbrock hat bei den Europameisterschaften im Freischwimmen in Paris Gold für Deutschland geholt. Der 28-Jährige setzte sich in der Seine nach 10 Kilometern vor dem Ungar David Bethlehem und seinem Teamkollegen Oliver Klemert durch. Es ist Wellbrocks erster EM-Titel im Freiwasser.
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7: Es bleibt bei der Mischung aus heiteren Abschnitten und teilweise kräftigen Schauern und Gewittern 34 bis 38 Grad. Auch in der Nacht wechselnd bewölkt und weiterhin vereinzelte, aber teilweise kräftige Schauer oder Gewitter. Tiefstwerte dann um 20 Grad. Ja, morgen Vormittag ziehen die Niederschläge ab. Dann gibt's kurz Sonne, ab Nachmittag aber schon wieder Quellbewölkung, vereinzelt Schauer und Gewitter und nochmal 33 bis 35 Grad.
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7: A14 Nossen Leipzig zwischen Mutschen und Grimma in beiden Richtungen. Sichtbehinderungen durch Staub. Vorsicht bitte. A17 Dresden Richtung Praghöhe Dresden-Gorbitz. Gegenstände auf allen Spuren hier Reifenteile. Nochmal Reifenteile auf der A17 Dresden Richtung Prag in Höhe Pirna. Und Prag Richtung Dresden zwischen Grenzübergang Breitenau-Schönwald und Bad Gottleuber einen Kilometer Stau. Mehr Stau auf der A72 Zwickau Richtung Chemnitz zwischen Chemnitz Süd und Kreuz Chemnitz hier 2 Kilometer Stau. Und es blitzt Leipzig, die Eutritscher Straße stadtauswärts, Chemnitz, Zwickauer Straße stadtauswärts, kurz vor der Barbarossa Straße und die B115 Truppenübungsplatz Oberlausitz in Richtung Rietschen an der Ampel.
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0: Vielen Dank fürs Einschalten. Hier ist Antenne Sachsen. Gleich geht's weiter, unter anderem mit Roland Kaiser.
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0: Schönen Dienstag mit Antenne Sachsen und gleich mit Roland Kaiser.
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0: Und da möchte gerne auch hin, der Michael aus Radeberg hat beim Kaiser Quiz mitgemacht bei mir heute. Mal sehen, ob er diese Frage hier richtig beantworten konnte. Roland Kaiser lebt seit 15 Jahren mit einem Organ, das ihm gespendet wurde. 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A. Niere oder B. Lunge? 5 Sekunden Zeit.
2: Geht schon los?
0: Ja.
2: Ja, also ist auf jeden Fall die Lunge.
0: Das ist natürlich richtig. Damit gewinnst du die Tickets.
2: Super.
0: Dann herzlichen Glückwunsch.
2: Da freue ich mich riesig.
0: Ja, viel Spaß am Samstag bei Roland Kaiser bei der Kaisermania. Das wird ja dann die letzte für dieses Jahr sein, ne?
2: Jawohl. Sehr, sehr schön. Da freue ich mich echt und meine Frau bestimmt auch. Die denkt nämlich mit.
0: Dann liebe Grüße auf dem Antenne Sachsen-Team und macht euch eine tolle Zeit dort.
2: Danke dir.
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5: Ich bin Oliver Urbanke. Mit dem Aus der Wehrpflicht 2011 gibt es faktisch auch keinen Zivildienst mehr. Jetzt trifft das Familienministerium Vorkehrungen für den Fall, dass sich die Lage ändert und eine mögliche Wehrpflicht zurückkommt. Ursula Winkler berichtet.
6: Wer früher den Wehrdienst aus Gewissensgründen verweigert hat, musste stattdessen Zivildienst machen. Sollte die Bundeswehr nicht genug freiwillige Rekruten finden, könnte es wieder eine Wehrpflicht geben. Und dann braucht es auch einen entsprechenden Ersatzdienst für die Verweigerer. Die Basis dafür will das Ministerium schon mal schaffen und nach dem Sommer die Pläne offiziell vorstellen.
5: Der Energieverbrauch in Deutschland ist im ersten Halbjahr laut einer ersten Prognose gesunken. Hauptgründe für den knapp 2% geringeren Verbrauch sind demnach die unverändert schwache Konjunktur und der Anstieg der Energiepreise. Besonders der Verbrauch von Mineralöl ist im ersten Halbjahr gesunken. Die Freibäder in Sachsen verzeichnen in diesem Jahr positive Gästezahlen. Leipzig und Chemnitz melden mehr Besucherinnen und Besucher als in der Vorjahressaison. Dresden liegt auf Vorjahresniveau, obwohl dort ein Freibad weniger geöffnet ist. Warme Tage im Mai und Juni treiben die Zahlen nach oben. Der Juli war wegen wechselhafter Witterung und Urlaubszeit verhaltener. Die Saison läuft mindestens noch bis Ende August. Plauen steht ein großer Demonstrationstag bevor, und zwar am Samstag. Gunnar Tichy mit den Einzelheiten.
7: Eine Initiative, die unter anderem den Rücktritt der Bundesregierung und neue Wahlen fordert, rechnet mit mehr als 10.000 Teilnehmern aus dem gesamten Bundesgebiet. Wie das Landratsamt mitteilte, wurden insgesamt 12 Versammlungen und Autokorsos angezeigt. Es komme daher zu weitreichenden Verkehrseinschränkungen und Sperrungen in der Stadt, zum Teil auch schon ab Freitagabend. Die Polizei bereitet sich auf einen Großeinsatz vor.
5: Bei den Schwimm-Europameisterschaften in Paris hat Florian Wellbrock die Goldmedaille im Freiwasserschwimmen geholt. Der 28-Jährige war über die 10 Kilometer in der Seine der Schnellste. Wellbrock verwies den Ungar damit Bethlehem und seinen deutschen Teamkollegen Oliver Klemert auf die Plätze 2 und 3.
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9: Es bleibt bei der Mischung aus heiteren Abschnitten und teilweise kräftigen Schauern und Gewittern 34 bis 38 Grad. Auch in der Nacht

0: Dann gibt's kurz Sonne, ab Nachmittag aber schon wieder Quellbewölkung, vereinzelt Schauer und Gewitter und nochmal 33 bis 35 Grad.
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0: A14 Nossen Leipzig zwischen Mutschen und Grimma in beiden Richtungen Vorsicht, Sichtbehinderungen durch Staub. Und A72 Zwickau Richtung Chemnitz zwischen Chemnitz Süd und Kreuz Chemnitz einen Kilometer stockend. Es blitzt in Chemnitz, Zwickauer Straße stadtauswärts kurz vor der Barbarossa Straße. Die B115 Truppenübungsplatz Oberlausitz Richtung Rietschen bei der Ampel und zwischen Schopau und Hohndorf auf der alten Marienberger Straße.
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0: 70er, 80er und die schönsten Schlager hier auf Antenne Sachsen. Gleich mit dabei Udo Jürgens.
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0: Schönen Dienstag Feierabend mit Antenne Sachsen und gleich mit Udo Lindenberg. Ein Herz kann man nicht reparieren.
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0: Hab noch eine schöne Woche und viel Spaß bei Susi Quattro dann am Samstag.
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6: Ich bin Oliver Urbanke. KI-Anwendungen sind in unserem Alltag immer relevanter. Ein neues Forschungszentrum in Bayern soll jetzt zum einen herausfinden, was mit künstlicher Intelligenz alles möglich ist und gleichzeitig der Frage nachgehen, was davon gesellschaftlich verantwortbar ist. Ziel des neuen AI Responsibility Center an der Uni Bayreuth sei es, vor allem KI-Programme weiterzuentwickeln, die zum Gemeinwohl beitragen können. Das Bundeskartellamt geht gegen hohe Spritpreise vor. Die Behörde hat ein Verfahren gegen alle Raffineriebetreiber eröffnet, um zu prüfen, ob die Preise gerechtfertigt sind. Kartellamtspräsident Mund sagt, die ersten Mineralölkonzerne hätten bereits geantwortet. Zwei Konzerne waren gerichtlich gegen die Auskunftspflicht vorgegangen. Damit sind sie vorerst aber gescheitert. Studentenvertretungen und Gewerkschaften schlagen Alarm. Wegen der Verhandlungen zum nächsten sächsischen Landeshaushalt befürchten sie weitere Kürzungen an den Unis und Fachhochschulen. Laut Verdi wurde deshalb die Petition Hochschulen am Limit gestartet. Mit dieser fordern sie vom Freistaat mehr Geld, um marode Gebäude zu sanieren, Stellen zu sichern und das Lehrangebot zu erhalten. Die Initiatoren warnen davor, dass sich Studium und Arbeit an Sachsens Hochschulen ohne eine verlässliche Finanzierung immer weiter verschlechtern. In Leipzig bleiben wegen der Hitze die Notschlafstellen für wohnungslose Menschen auch morgen noch den ganzen Tag geöffnet. Die Stadt will Betroffenen einen kühlen und sicheren Aufenthaltsort bieten. Gleichzeitig appelliert sie an alle Leipzigerinnen und Leipziger, wer Menschen sieht, die unter der Hitze leiden, sollte Hilfe anbieten oder im Notfall einen Rettungsdienst verständigen. Auf der Internetseite der Stadt Leipzig gibt's außerdem eine Karte mit kühlen Orten und öffentlichen Trinkbrunnen. Florian Wellbrock hat bei den Europameisterschaften im Freischwimmen in Paris Gold für Deutschland geholt. Der 28-Jährige setzte sich in der Seine nach 10 Kilometern durch. Auf Platz 3 landete sein Teamkollege Oliver Klemet. Es ist Wellbrocks erster EM-Titel im Freiwasser.
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8: Es bleibt bei der Mischung aus heiteren Abschnitten und teilweise kräftigen Schauern und Gewittern 34 bis 38 Grad. Auch in der Nacht wechselnd bewölkt und weiterhin vereinzelte, aber teilweise kräftige Schauer oder Gewitter. Tiefstwerte dann um 20 Grad. Ja, morgen Vormittag ziehen die Niederschläge ab. Dann gibt's kurz Sonne, ab Nachmittag aber schon wieder Quellbewölkung, vereinzelt Schauer und Gewitter und nochmal 33 bis 35 Grad.
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8: A14 Nossen Leipzig zwischen Mutschen und Grimma in beiden Richtungen Vorsicht, Sichtbehinderungen durch Staub. Und A72 Zwickau Richtung Chemnitz zwischen Chemnitz Süd und Kreuz Chemnitz einen Kilometer stockend. Es blitzt in Chemnitz, Zwickauer Straße stadtauswärts kurz vor der Barbarossa-Straße. Die B115 Truppenübungsplatz Oberlausitz Richtung Rietschen bei der Ampel und zwischen Tschopau und Hohndorf auf der alten Marienberger Straße.

0: Schönen Dienstag mit Antenne Sachsen und gleich mit Roland Kaiser.
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0: Und da möchte gerne auch hin, der Michael aus Radeberg hat beim Kaiser-Quiz mitgemacht bei mir heute. Nochmal sehen, ob er diese Frage hier richtig beantworten konnte. Roland Kaiser lebt seit 15 Jahren mit einem Organ, das ihm gespendet wurde. Um welches Organ handelt es sich? A. Niere oder B. Lunge? 5 Sekunden Zeit.
2: Geht schon los?
0: Ja.
2: Ja, also ist auf jeden Fall die Lunge.
0: Das ist natürlich richtig. Damit gewinnst du die Tickets.
2: Super.
0: Dann herzlichen Glückwunsch.
2: Da freue ich mich riesig.
0: Ja, viel Spaß am Samstag bei Roland Kaiser bei der Kaisermania. Das wird ja dann die letzte für dieses Jahr sein, ne?
2: Jawohl. Sehr, sehr schön. Da freue ich mich echt und meine Frau bestimmt auch. Die nehmen sie mich mit.
0: Dann liebe Grüße auf dem Antenne Sachsen-Team und macht euch eine tolle Zeit dort.
2: Danke dir.
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2: Ich bin Moritz Einzel. Die Bundesregierung trifft Vorkehrungen im Falle einer Rückkehr zur Wehrpflicht, auch den Zivildienst wieder zu aktivieren. Doch Sozialverbände sind skeptisch, so erklärte der Paritätische Gesamtverband, man trete für eine Stärkung der Freiwilligendienste ein. Auch der Sozialverband Deutschland befürchtet, ein neuer Zivildienst könnte zulasten der Freiwilligendienste gehen. Nach einer Sondersitzung des Innenausschusses zum Anschlag auf den Berliner CSD sind nach Ansicht der Grünen noch viele Fragen offen. Fraktionsvize von Notz sagte der Rheinischen Post, wesentliche Tatumstände seien bis heute nicht geklärt. Das betreffe unter anderem die vermeintliche Tatwaffe, eine Machete, die bisher nicht gefunden worden sei. Von Notz kritisierte, es gebe noch keine chronologische Aufstellung des Behördenhandelns. Innenminister Dobrindt habe das jedoch nun zugesagt. In Chemnitz steht nach 20 Jahren eines der bekanntesten Festivals der Stadt offenbar vor dem Aus. Die Veranstalter des Fuego a la Isla wollen zwar weiter Feste organisieren, wie diese aussehen, das sei aber noch unklar. Sicher sei nur, dass Fuego auf der Schlossteichinsel werde es in dieser Form übernächste Woche zum letzten Mal geben, heißt es von den Veranstaltern. Hintergrund sei unter anderem ein Generationenwechsel. Die Macher wollen nach 20 Jahren die Organisation an jüngere Leute abgeben. Bei Kontrollen des Schwerlastverkehrs in der Lausitz hat die Polizei zahlreiche Mängel festgestellt. Von 130 Fahrzeugen, die in den Landkreisen Bautzen und Görlitz sowie auf der A4 überprüft wurden, wies fast die Hälfte Verstöße auf. 32 Lkw-Fahrern wurde die Weiterfahrt untersagt. Mehr von Knut Michael Kunert.
3: Ein betrunkener Lkw-Fahrer wurde herausgezogen. Das Pusteröhrchen zeigte 1,3 Promille an. Zwei Fahrer waren ohne Führerschein auf Achse. Neben Ladungsmängeln und Überladungen führten vor allem manipulierte Abgasanlagen, fehlende Genehmigungen und falsche Abmessungen zu Verwarnungen und Strafen.
2: Florian Wellbrock hat bei den Schwimm-Europameisterschaften in Paris Gold für Deutschland geholt. Der 28-Jährige setzte sich im Freiwasserschwimmen in der Seine nach 10 Kilometern vor dem Ungarn David Bethlehem und seinem deutschen Teamkollegen Oliver Klemet durch. Es ist Wellbrocks erster EM-Titel im Freiwasser.
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4: Es sind örtlich kräftige Schauer und Gewitter möglich. In der Nacht Temperaturen um 20 Grad. Morgen ziehen zunächst noch Schauer und Gewitter durch. Danach zeigt sich kurz die Sonne. Nachmittags können neue kräftige Gewitter entstehen. Ein teils böiger Westwind und Höchsttemperaturen zwischen 33 und 35 Grad. Übermorgen freundlich, meist trocken bis 31 Grad.
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4: Reifenteile auf der A38 Halle Richtung Leipzig zwischen Kreuz Rippachtal und Lützen. Die B98 ist gesperrt zwischen Ringenhain und Steinicht-Wolmsdorf, dort ist die Feuerwehr im Einsatz. In Zwickau-Oberplanitz wird eine Ölspur beseitigt auf der Edisonstraße Höhe Lengenfelder Straße. Geblitzt wird in Leipzig auf der Eutritscher Straße, in Dresden auf der Hechtstraße und in Chemnitz auf dem Steinweg.
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1: Derzeit östlich der Elbe teils unwetterartige Schauer und Gewitter. In der Nacht Tiefsttemperaturen um 20 Grad. Morgen ziehen zunächst noch Schauer und Gewitter durch, danach zeigt sich kurz die Sonne. Nachmittags können neue kräftige Gewitter entstehen, teils böiger Westwind und Höchsttemperaturen zwischen 33 und 35 Grad. Übermorgen freundlich, meist trocken bis 31 Grad.
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1: A4 Richtung Görlitz zwischen Dresden-Hellerau und Dreieck Dresden-Nord, 1 Kilometer Stau. Es liegen Fahrzeugteile auf der B178 zwischen der B6 und Abzweig nach Krappe, dort auch Aquaplaning-Gefahr. Dann sind Bäume umgestürzt in der Sächsischen Schweiz auf der Kirnitzstraße, dort momentan Vollsperrung zwischen Bad Schandau und Abzweig Ottendorf. In Chemnitz ein Unfall auf dem Südring, Höhe Karl-von-Ossietzky-Straße. In Zwickau, Oberplanitz, wird eine Ölspur beseitigt auf der Edison-Straße, Höhe Lengenfelder Straße. Geblitzt wird in Dresden auf der Straße an der Flutrinne. Und in Leipzig auf der Sommerfelder Straße.

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1: Es sind örtlich kräftige Schauer und Gewitter möglich. In der Nacht Temperaturen um 20 Grad. Morgen ziehen zunächst noch Schauer und Gewitter durch. Danach zeigt sich kurz die Sonne. Nachmittags können neue kräftige Gewitter entstehen. Ein teils böiger Westwind und Höchsttemperaturen zwischen 33 und 35 Grad. Übermorgen freundlich, meist trocken bis 31 Grad.
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1: A9 Richtung Nürnberg, brennendes Auto zwischen Eisenberg und Bad Klosterlausnitz. A13 Richtung Dresden, ein Unfall zwischen Lübbenau und Dreieck Spreewald. In Zwickau, Oberplanitz, wird eine Ölspur beseitigt. Auf der Edisonstraße, Höhe Lengenfelder Straße.
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1: Es sind örtlich kräftige Schauer und Gewitter möglich. In der Nacht Temperaturen um 20 Grad. Morgen ziehen zunächst noch Schauer und Gewitter durch. Danach zeigt sich kurz die Sonne. Nachmittags können neue kräftige Gewitter entstehen. Ein teils böiger Westwind und Höchsttemperaturen zwischen 33 und 35 Grad. Übermorgen freundlich, meist trocken bis 31 Grad.
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1: Es sind örtlich kräftige Schauer und Gewitter möglich. In der Nacht Temperaturen um 20 Grad. Morgen ziehen zunächst noch Schauer und Gewitter durch. Danach zeigt sich kurz die Sonne. Nachmittags können neue kräftige Gewitter entstehen. Teils böiger Westwind und Höchsttemperaturen zwischen 33 und 35 Grad. Übermorgen freundlich, meist trocken bis 31 Grad.
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1: Tiefsttemperaturen um 20 Grad. Heute ziehen zunächst noch Schauer und Gewitter durch. Danach zeigt sich im Laufe des Tages kurz die Sonne, bevor am Nachmittag neue kräftige Gewitter entstehen können. Teils böiger Westwind. Heute Höchsttemperaturen zwischen 33 und 35 Grad. Morgen freundlich, meist trocken bis 31 Grad. Und übermorgen deutlich kühler, Höchstwerte zwischen 23 und 25 Grad.
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1: Tiefsttemperaturen um 20 Grad. Heute ziehen zunächst noch Schauer und Gewitter durch. Danach zeigt sich im Laufe des Tages kurz die Sonne, bevor am Nachmittag neue kräftige Gewitter entstehen können. Teils böiger Westwind. Heute Höchsttemperaturen zwischen 33 und 35 Grad. Morgen freundlich, meist trocken, bis 31 Grad. Und übermorgen deutlich kühler, Höchstwerte zwischen 23 und 25 Grad.
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1: Tiefsttemperaturen um 20 Grad. Heute ziehen zunächst noch Schauer und Gewitter durch. Danach zeigt sich im Laufe des Tages kurz die Sonne, bevor am Nachmittag neue kräftige Gewitter entstehen können. Teils böiger Westwind. Heute Höchsttemperaturen zwischen 33 und 35 Grad. Morgen freundlich, meist trocken bis 31 Grad. Und übermorgen deutlich kühler, Höchstwerte zwischen 23 und 25 Grad.
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